0: Digglistan nummer 30.
1: Disco Lines och Tina Tjej, No Broke Boys.
0: Nummer 29.
1: New Kid med Hurricane.
0: Nummer 28.
1: Olivia Dean, Man I Need.
0: Nummer 27.
1: Olivia Dean, So Easy to Fall in Love.

0: Digglistan nummer 20.
1: Molly Sandén, blåögd.
0: Nummer 19.
1: Ateens med Iconic.
0: Nummer 18.
1: Tjuvjakt och Fanny Avon, 1000 spänn.
0: Nummer 17.
1: Justin Bieber med Daisies.
0: Nummer 16.
1: Smash Into Pieces med Hollow.
0: Nummer 15.
1: Ella Langley i Shoes in Texas.
0: Nummer 14.
1: Bella Kay, I Love It, I Love It, I Love It.
0: Nummer 13.
1: Harry Styles med American Girls.
0: Nummer 12.
1: Olivia Rodrigo, Drop Dead.
0: Nummer 11.
1: Taylor Swift, Opalite.
0: Nummer 10.